Du wirst ewiges Glück erfahren, wenn du den Namen Gottes immer wiederholst. You will be in endless bliss when you will repeat always God's name. Du bist im Rad des Sansara gefangen. Dein Leben fließt mit jedem Augenblick vorbei. You are in the wheel of Sansara, like in a prison, and your life is flowing away with each moment. Besitz und Reichtum werden nicht mit dir gehen. All what you possess will not go with you. Der Tod wird dich berauben und verspeisen. Death will take everything away and will eat you. Nicht mal Mutter, Vater, Bruder oder Freunde werden am Ende mit dir gehen können. Neither mother, father, brother or friends will be able to go in the end with you. Du bist tief verstrickt im Netz von Moha und Maya. You are deeply in the net of Moha and Maya. Überlege es dir einmal ganz tief im Herzen. Think deeply, deep in your heart. Geh und suche Zuflucht bei Gurudev. Go and seek the shelter with Gurudev. Er wird dir das Geheimnis des Mantras erklären. He will explain you the secret of mantra. Wenn du es bewusst und ständig wiederholst, when you will repeat it consciously, always, wirst du den Ozean der Unwissenheit überqueren können. Then you will cross the ocean of ignorance. Mein Gurudev Srideva Purichi gab mir seinen heiligen Darshan. Swami Deep ist der Diener Gottes. My Gurudev Srideva Purichi gave me his Darshan. Swami Deep is servant of God.

0: Zwei Damen in Anandasan.
1: In Anandasan legen, bitte.
0: Hands beside your body.
1: Die Arme neben dem Körper.
0: And palms are facing up.
1: Die Handflächen zeigen nach oben.
0: Close your eyes.
1: Die Augen schließen.
0: And once deep inhale and exhale.
1: Einmal tief ein- und ausatmen.
0: Feel and relax whole body.
1: Fühle deinen Körper und entspanne deinen ganzen Körper.
0: From toes,
1: von den Zehen,
0: top of the head,
1: bis zur Spitze deines Kopfes.
0: And from top of the head till toes.
1: Von der Spitze des Kopfes bis zu den Füßen.
0: Relax whole body.
1: Entspanne deinen ganzen Körper.
0: Just relax.
1: Entspanne dich.
0: And feel your position comfortably.
1: Fühle deine Haltung ganz bequem.

0: Relax your legs.
1: Entspanne deine Beine.
0: From toes till hip joints, feel and relax your legs.
1: Von den Zehen bis zu den Hüften, entspanne, fühle deine Beine.
0: Relax your pelvis, cartilage.
1: Entspanne dein Becken.
0: Your back muscles.
1: Die Rückenmuskeln.
0: Spine.
1: Die Wirbelsäule.
0: Whole back.
1: Den ganzen Rücken.
0: Relax your shoulder blades.
1: Entspanne deine Schultern.
0: Feel and relax your stomach.
1: Spüre und entspanne deinen Bauch.
0: Whole stomach.
1: Den ganzen Bauch.
0: Abdominal muscles and inner organs. Just relax.
1: Entspanne deine Bauchmuskeln und deine inneren Organe.
0: Your chest.
1: Deinen Brustkorb.
0: Lungs.
1: Die Lungen.
0: Relax your side muscles.
1: Entspanne deine Seitenmuskeln.
0: Whole trunk.
1: Den ganzen Rumpf.
0: Relax your neck.
1: Entspanne deinen Nacken.
0: Throat.
1: Kehle.
0: Relax your shoulders.
1: Entspanne deine Schultern.
0: And hands.
1: Die Hände.
0: Your palms and fingers.
1: Die Handflächen und die Finger.
0: Just relax both hands.
1: Entspanne beide Hände.

0: First, right side.
1: Mit der Einatmung die rechte Körperseite strecken.
0: With inhalation, go with the right head up, push your right heel.
1: Die rechte Ferse hinausschieben bis in die Finger strecken.
0: Stretch only right part of your body.
1: Nur die rechte Körperhälfte
0: Hold
1: strecken.
0: For a while. And with exhalation back,
1: mit der Ausatmung
0: back.
1: Wieder zurückkommen.
0: Now, left side.
1: Und jetzt nächste Einatmung,
0: left
1: linke Seite strecken.
0: Up, push your left heel, stretch it, hold.
1: Linke Körperseite strecken.
0: And with exhalation, relax.
1: Ausatmen, zurückkommen, entspannen.
0: Right side.
1: Rechte
0: inhale.
1: Seite, einatmen.
0: Feel stretch and hold right part of your body.
1: Rechte Seite die Streckung, Ferse rausschieben.
0: Exhale.
1: Ausatmen, Arm zurück.
0: Left inhale.
1: Linke Seite strecken.
0: Push your left heel.
1: Die linke Ferse hinausschieben.
0: Exhale.
1: Ausatmen, Arm zurück.
0: Now whole body with inhalation, both hands.
1: Mit beiden Armen jetzt gleichzeitig.
0: Push your both heels and stretch whole body.
1: Beide Fersen rausschieben, den ganzen
0: Press
1: Körper strecken.
0: Press your lower back to the floor and chin to the chest.
1: Unteren Rücken Richtung Boden schieben, Kinn zum Brustkorb.
0: And with exhalation slowly relax.
1: Ausatmen zurück.
0: Once more, please.
1: Noch einmal einatmen, strecken.
0: Inhale, hands. Above your head, push your heels, stretch, feel stretching in your body, and exhale.
1: Und ausatmen zurück.
0: Last time, and we will roll our body. So please, hands up with inhalation.
1: Mit der Einatmung Arme hinter den Kopf, den Körper strecken.
0: And with the exhalation, roll to the left side.
1: Mit der Ausatmung nach links rollen.
0: To the middle,
1: zur Mitte zurück,
0: and other side,
1: zur anderen Seite,
0: right side,
1: rechte Seite.
0: Two more times on each side.
1: Zweimal mehr zu jeder Seite.
0: And when you're in the middle, with exhalation, place your hands down near your body.
1: In der Mitte die Arme wieder zurücklegen neben den Körper.
0: Okay. So slowly sit in Vajrasana.
1: Langsam aufsetzen in den Fersensitz.
0: Back straight, palms on thigh muscles.
1: Den Rücken aufrecht, die Wirbelsäule aufrecht, die Hände auf die Oberschenkel legen.
0: First, just close your eyes and feel your position. Feel Vajrasana.
1: Die Augen schließen und zuerst die Körperhaltung spüren, den Vajrasana.
0: Now we are going to practice Marjari.
1: Jetzt üben wir Marjari.
0: So, one, inhale, go up.
1: Eins, einatmen, aufrichten.
0: Exhale, palms to the floor, look to your abdomen.
1: Ausatmen, zum Bauch schauen.
0: And stretch your back, spine towards ceiling.
1: Den Rücken rund, Richtung Decke.
0: Inhale, slowly, look up.
1: Einatmen, hinaufschauen.
0: Exhale, four.
1: Ausatmen.
0: Five, inhale.
1: Fünf, einatmen.
0: Six, exhale.
1: Sechs, ausatmen.
0: Seven,
1: sieben,
0: inhale.
1: Einatmen.
0: Eight,
1: acht,
0: exhale.
1: Ausatmen.
0: 9 with inhalation go up on your knees.
1: Wieder mit der Einatmung in den Kniestand.
0: And with exhalation sit in Vajrasana.
1: und mit Ausatmung zurück zum Fersensitz.
0: Deep inhale and exhale.
1: Einmal tiefer ein- und ausatmen.
0: Feel your spine, all trunk and your breathing.
1: Fühle deine ganze Wirbelsäule, den Rumpf und deine Atmung.
0: Once more.
1: Noch einmal.
0: One, inhale.
1: Einatmen, eins.
0: Two, exhale.
1: Zwei, ausatmen.
0: Three, inhale.
1: Drei, einatmen.
0: Four, exhale.
1: Vier, ausatmen.
0: Fünf,
1: einatmen.
0: Sechs,
1: ausatmen.
0: Sieben,
1: einatmen.
0: Acht,
1: ausatmen.
0: Neun,
1: wieder aufrichten.
0: And ten.
1: Und zurück.
0: Inhale, exhale.
1: Einmal tiefer atmen.
0: Now sit with stretched legs.
1: Once die Beine more, ausstrecken.
0: Once more, yes?
2: Yeah.
0: Okay. One round more.
1: Noch eine Runde.
2: Yeah.
0: One.
1: Eins.
0: Two.
1: Zwei.
0: Three.
1: Drei.
0: Four.
1: Vier.
0: Six.
1: Fünf.
0: Five. Six.
1: Sechs.
0: Seven.
1: Sieben.
0: Eight.
1: Acht.
0: Neun,
1: wieder aufrichten.
0: Ten.
1: Und zurück.
2: It was that, yeah?
0: Yes, Marjorie. No.
2: This head.
0: Yes, we did it. This we did also, and this. Okay, yes.
2: This.
0: Okay, yes, please stand up. We didn't.
1: Aufstehen jetzt.
0: Legs a little bit apart.
1: Die Beine etwas geöffnet, auseinander.
0: So, with inhalation, slowly go up with your hands till the level of the shoulder.
1: Mit der Einatmen die Arme heben bis Schulterhöhe.
0: And with exhalation, slowly go down near your body.
1: Und mit der Ausatmung die Arme wieder sinken lassen.
0: Two.
1: Einatmen, heben.
0: Exhale.
1: Ausatmen, sinken lassen.
0: Three.
1: Einatmen, heben.
0: Exhale.
1: Ausatmen, sinken lassen.
0: Four.
1: Einatmen, heben.
0: Exhale.
1: Ausatmen, sinken lassen.
0: Five. Inhale.
1: Einatmen, heben.
0: Exhale.
1: Ausatmen, sinken lassen.
0: Yes. Now, with inhalation, check if you have enough place for your hands.
1: Schaut, dass ihr genug Platz habt für die Arme.
0: And with inhalation, slowly bow up with your hand.
1: Mit der Einatmung die Arme strecken bis über den Kopf, leicht kreuzen.
0: Push your elbows backward.
1: Die Ellbogen zurückschieben.
0: Look in front of you.
1: Nach vorne schauen.
0: And with exhalation, with stretched hands, slowly go down.
1: Mit der Ausatmung die gestreckten Arme wieder zurücksinken lassen.
0: Inhale,
1: einatmen, heben.
0: Exhale.
1: Ausatmen, sinken lassen.
2: So first should be only this.
1: Nur so die Arme über dem Kopf leicht kreuzen.
2: Not like this.
0: Mm-hmm. Okay, only like this. Okay.
2: Yes.
1: Nur yes. Leicht gekreuzt die Arme über dem Kopf zuerst. Ausatmen, sinken lassen. Einatmen, heben, kreuzen. Ausatmen. Leicht kreuzen die Hände, ausatmen, sinken lassen bis Schulterhöhe und ganz runter.
2: Three.
1: Drei.

0: Okay. Thank you. Which is the second?
1: Next.
2: We can do this one. And then half butterfly.
0: Did you went through that?
2: No, we didn't.
0: Yeah, then
2: and
0: this.
2: This and in yeah, this.
0: Then and this.
2: Okay. So, fingers on the shoulders. And
1: Hände auf die Schultern, die Finger, Ellbogen vor dem Gesicht
2: and
1: zusammen.
2: Make big circles.
1: Rosenkreis.
2: Inhale.
1: Einatmen, hochheben.
2: Slowly.
1: Ausatmen, sinken lassen.
2: Exhale.
1: Vor dem Brustkorb zusammen. Einatmen, hochheben.
2: Two.
1: Weit öffnen. Ausatmen, sinken lassen. Zusammen.
2: Three.
1: Drei.
2: Four.
1: Vier.
2: Five.
1: Fünf.
2: Other side.
1: Andere Richtung.
2: One.
1: Eins.
2: Two.
1: Zwei.
2: Three.
1: Drei.
2: Four.
1: Vier.
2: Five.
1: Fünf.
2: And relax.
1: Und entspannen.
2: Hands in this position.
1: Hände in die Taille.
2: Legs a little bit more apart.
1: Füße etwas weiter auseinander.
2: Inhale to the middle.
1: Einatmen in
2: der Mitte. Exhalation, bend your right knee and feel your weight on the right foot, right leg. And just relax your left leg.
1: Mit der Ausatmung auf das rechte Bein stellen, das linke Bein entspannen.
2: Don't bend in your trunk. Trunk is straight.
1: Der Rumpf bleibt ganz aufrecht.
2: To the middle.
1: Einatmen Mitte.
2: And now left side. Bend your left knee.
1: Ausatmen nach links.
2: And feel whole weight on the left foot, left leg.
1: Gewicht jetzt auf dem linken Bein.
2: Heel is on the floor.
1: Beide Fersen am Boden.
2: To the middle.
1: Einatmen Mitte.
2: To right side.
1: Rechte Seite.
2: To the middle.
1: Zur Mitte.
2: Left side.
1: Linke Seite.
2: Middle.
1: Mitte.
2: Once more.
1: Einmal,
2: right.
1: Einmal mehr. Rechts.
2: To the middle.
1: Mitte.
2: Left.
1: Nach links.

0: and to the middle.
1: Und zur Mitte.
0: Now we will do the same, but we will go on our toes, so heel will be up.
1: Jetzt, dass wir die Ferse hochheben, nur auf den Zehen stehen.
0: So, first to right side.
1: Erst nach rechts.
0: Go on your toes, heel is up.
1: Auf die Zehen stay. Stellen, die Ferse hoch bleiben.
0: To the middle.
1: Zur Mitte.
0: And now to left side.
1: Nach links.
0: Left heel is up.
1: Linke Ferse heben.
0: To the middle.
1: Zur Mitte.
0: And repeat. Right side.
1: Wieder rechte Seite.
0: Middle.
1: Mitte.
0: Left side.
1: Linke Seite.
0: Once more.
1: Noch einmal.
0: Right side.
1: Rechte Seite.
0: And left.
1: Und nach links.
0: And to the middle.
1: Wieder zur Mitte.
0: Relax your hands.
1: Arme entspannen.
0: Maybe we can go here or here, yeah.
2: Lie down.
0: Lie down. Okay, lie
1: Jetzt
0: down in
1: Anasana
0: to relax. Head to my side.
1: Mit dem Kopf
0: opposite.
1: Richtung Swamiji.
0: Close your eyes.
1: Die Augen schließen.
0: Once deep inhale and long exhalation.
1: Einmal tief ein- und ausatmen.
0: Feel, relax, whole body.
1: Spüre und entspanne deinen ganzen Körper.
0: From toes till top of the head.
1: Von den Zehen bis zur Spitze des Kopfes.
0: And from top of the head till toes.
1: Von der Spitze des Kopfes bis zu den Füßen.
0: Just relax.
1: Entspanne dich.
0: Whole body.
1: Den ganzen Körper entspannen.
0: Feel pleasantness in your body.
1: Feel das Angenehme in deinem Körper.
0: Comfortably.
1: Ganz bequem.

0: Be aware of your breathing.
1: Sei dir deiner Atmung bewusst.
0: Normal breathing.
1: Normales Atmen.
0: Just feel how with inhalation your stomach goes up.
1: Fühle, wie bei der Einatmung der Bauchraum sich ausdehnt.
0: And with exhalation goes down.
1: Mit der Ausatmung wieder zurücksinkt.
0: Just relax.
1: Entspanne dich.

0: And once more deep inhale.
1: Immer tiefer einatmen.
0: And exhale.
1: Und lange ausatmen.
0: Warm your palms.
1: An Flächen aneinander reiben.
0: Place them on your face.
1: Hände über das Gesicht legen.
0: And open your eyes.
1: Und dann die Augen wieder öffnen.
0: Very good. So slowly now you can sit.
1: Wieder aufsetzen.
0: With stretched legs.
1: Die Beine ausstrecken.
0: And we will do half butterfly.
1: Halber Schmetterling.
0: Bend your right knee.
1: Rechte Knie beugen.
0: Foot to your thigh. Down on the floor, back straight.
1: Fußsohle am Oberschenkel, der Fuß ist unten.
0: And slowly go with your right knee to the floor.
1: Die Wirbelsäule aufrecht und bewege dein rechtes Knie Richtung Boden.
0: And if it's fine for you, you can place your foot on your thigh muscle.
1: Wenn es für dich gut geht, wenn es gut möglich ist, nimm jetzt deinen rechten Fuß auf den Oberschenkel und setze die Bewegung fort.
0: Now with inhalation, go up with your left hand.
1: Mit der Einatmung linken Arm hinaufstrecken.
0: And with exhalation, try to catch to hold your left.
1: Versuch mit der Ausatmung deinen linken Fuß zu greifen. Bewege dein Knie und bleib in der Position. Mit der Einatmung aufrichten. Ausatmen, wieder vorgehen. Fortsetzen. Knie bewegen mit der Hand.
0: Inhale.
1: Einatmen, aufrichten.
0: And last time, once more.
1: Einmal noch.
0: Inhale.
1: Einatmen.
0: And hand down with exhalation.
1: Der Ausatmung die Hand zurück.
0: Right. Leg and bend your left. We will do with left leg half butterfly.
1: Rechte Bein ausstrecken, linke Bein jetzt halber Schmetterling.
0: And knee to the floor.
1: Die Wirbelsäule aufrecht. Knie Richtung Boden.
0: Foot on thigh.
1: Den Fuß auf den Oberschenkel.
0: With inhalation, go up with right hand.
1: Mit der Einatmung rechten Arm strecken.
0: Go down.
1: Ausatmung vorbeugen.

0: Inhale.
1: Einatmen.
0: Two, exhale.
1: Ausatmen.
0: Inhale.
1: Einatmen.
0: And third time.
1: Bitte mal.
0: Exhalation down.
1: Mit der Ausatmung vorbeugen.
0: Inhale up.
1: Einatmen aufrichten.
0: And finish. Exhale. Stretch your left leg.
1: Linke Bein ausstrecken.
0: Now butterfly, yeah?
2: Yeah.
1: Jetzt der Schmetterling, butterfly. Beide Beine.
0: Feet together.
1: Beine zusammen, Füße zusammen.
0: Back straight as much as
1: aufrechte Wirbelsäule so gut wie geht.
0: Or like this.
1: Und auch die Hände auf die Knie. Beides.
0: And with inhalation, stretch your body.
1: Mit der Einatmung Körper aufrichten.
0: Exhalation down.
1: Mit der Ausatmung vorbeugen.
0: Inhale.
1: Einatmen.
0: Two more times.
1: Zweimal noch.
0: Exhale.
1: Ausatmen, vorbeugen.

0: Inhale.
1: Einatmen.
0: And once more. Exhale.
1: Noch einmal. Ausatmen.
0: With inhalation, go up.
1: Mit der Einatmung aufrichten.
0: And finish, stretch your legs, exhale.
1: Und die Beine wieder ausstrecken.
0: Maybe if we can relax our ankle joints, so legs a little bit apart.
1: Die Beine etwas öffnen.
0: And slowly we make big circles with our feet.
1: Mit den Füßen große Kreise beschreiben.

0: And finish. Let's
1: genug
0: together.
1: Beine zusammen.
0: So, interlock your fingers under the right knee.
1: Die Finger unterm rechten Knie ineinander verschränken.
0: With inhalation back straight.
1: Mit der Einatmung aufrechter Rücken.
0: And exhalation slowly press your knee to your chest and relax head down.
1: You mit der Ausatmung das Knie zum Körper heranziehen und Kopf zum Knie.
0: You can stay with the breathing. Shoulders down and elbows near your body.
1: Die Schultern gesenkt, die Ellbogen beim Körper. Bleiben und atmen.
0: Head up.
1: Den Kopf wieder aufrichten.
0: And relax your leg.
1: Das Bein wieder
0: the
1: entspannen.
0: The same with left leg. Interlock your fingers under left knee.
1: Linke Knie umfassen mit den Fingern.
0: Inhale, stretch.
1: Einatmen
0: and
1: strecken, ausatmen.
0: With exhalation, knee to the chest.
1: Ausatmen, Knie zum Brustkorb.
0: Down.
1: Kopf sinken lassen.
0: Just breathe.
1: Normal atmen.

0: And hand up.
1: Kopf wieder aufrichten.
0: Relax your leg.
1: Bein wieder entspannen.
0: Right leg. Inhale.
1: Einatmen, strecken,
0: and
1: aufrichten.
0: Exhale, knee to the chest, head down.
1: Ausatmen, Knie zum Brustkorb, Kopf sinken lassen.

0: Head up.
1: Kopf aufrichten.
0: And relax.
1: Und das Bein ausstrecken.
0: Left leg.
1: Linkes Bein.
0: Inhale.
1: Einatmen, aufrichten,
0: strecken. Exhale, knee to the chest.
1: Ausatmen, Knie zum Körper, Kopf zum Knie.
0: Always relax your shoulders down.
1: Schulter immer sinken,
0: relax your stomach.
1: Bauch entspannen.

0: Leg up.
1: Kopf aufrichten.
0: Leg to the floor.
1: Ja, zum Boden.
2: Parikato pranam.
1: Yes.
3: Relax.
0: Relax entspannen. Now.
3: 5 minutes.
0: 5 minutes in Anantasana.
1: 5 minutes entspannen.
3: And someone want to go out, he can come.
1: Wenn jemand rausgehen möchte, dann natürlich.

0: 19.
1: Zwanzig.
0: Deep inhale, exhale.
1: Einmal tief ein- und ausatmen.
0: Second round, Kapha Pranayama.
1: Zweite Runde.
0: One.
1: Eins.
0: Two.
1: Zwei.
0: Three.
1: Drei.
0: Four.
1: Vier.
0: Five.
1: Fünf.

0: 16.
1: 16.
0: 17.
1: 17.
0: 18.
1: 18.
0: 19.
1: 19.
0: 20.
1: 20.
0: Deep inhale.
1: Immer tief atmen, ein- und ausatmen.
0: Third round.
1: Dritte Runde.
0: One.
1: Eins.
0: Two.
1: Zwei.
0: Three.
1: Hi.
0: Four.
1: Vier.
0: Five.
1: Fünf.
0: Six.
1: Six.
0: Seven.
1: Sieben.
0: Eight.
1: Acht.
0: Nine.
1: Neun.
0: Ten.
1: Zehn.
0: Eleven.
1: Elf. Zwölf.
0: Dreizehn.
1: Dreizehn.
0: Fourteen.
1: Vierzehn.

0: 15.
1: Sechzehn.
0: 17.
1: Achtzehn.
0: 19.
1: 20.
2: 20. Very good.
0: Sehr gut.
2: Thank you. Now we have 10 minutes.
0: 10 minuten.
2: Or more, okay? And then eating.
0: 10 minuten und dann ist Mittagspause.
2: So you can relax, wake up, work somewhere. Okay? Hari Om.
0: Als Pause jetzt. Hari Om.